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1: Liebe Hörerinnen und Hörer, einen wunderschönen guten Morgen und herzlich willkommen zu einer neuen Ausgabe der Bunten Welle. Ja, Sie werden es nicht glauben, aber bei den vielen heißen Tagen ist mir aufgefallen, dass ich den Sommer bisher noch gar nicht zum Thema gemacht habe. Das holen wir heute ganz schnell nach, mit einer Stunde voller Sonne, Sommerfreude und natürlich vielen schönen Schlagern. Ich hoffe, dass Ihnen meine sommerliche Musikauswahl gefällt. Ja, und dann noch meine ständige Bitte. Sollten Sie einen Musikwunsch haben, so schreiben Sie mir diesen bitte unter buntewelle@hotmail.com. Am besten immer eine Woche im Voraus. So kann ich den Titel bei der nächsten Sendung ins Programm aufnehmen. So, dann beginnen wir. Ja, mit einem fröhlichen Titel, Lust auf Sommer. Mit diesem Titel starten wir voller Vorfreude in die sommerliche Musikstunde. Musik.

Ja, wenn man den Sommer bestellen könnte, dann hätte bestimmt jeder seinen eigenen Wunsch geäußert. So nehmen wir den Sommer, wie er ist. Ich habe den Sommer bestellt.

Ja, nach einem Lied von den Flippers lässt sich nicht nur die Uhr, sondern auch das Herz auf Sommerzeit einstellen.

Wenn der Sommer ins Land zieht, bringt er Wärme, gute Laune und für mich die passende Musik mit.

Ja, an den Temperaturen, die wir zurzeit haben, stellt auch der Letzte fest, dass Sommer ist. Und ich habe festgestellt, dass ich noch keine Sommersendung hatte. Aber die bekommen Sie ja heute.

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So kann sich ein Sommer beinahe wie das Paradies anfühlen.

Es wird ein heißer Sommer. Ja, mit diesem Titel in diesem Jahr hat die Musik wirklich recht behalten. Es ist ein ausgesprochen heißer Sommer geworden.

Der Sommer macht Lust auf das Leben, auf Unternehmungen und auf viele schöne Stunden. Sommer und Lust am Leben heißt der nächste Titel.

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1: Und wie immer hören Sie die Sendung aus dem Studio von CJSW in Calgary. 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Ja, ich habe keine vielen Ankündigungen, die ich sonst immer habe. Da ist nur mein Hinweis auf das Oktoberfest im Deutschen Club. Das soll ganz, ganz groß stattfinden, in einem großen Rahmen. Das ganze Wohnviertel, wo sich der Club befindet, wird am Oktoberfest teilhaben und jeder bringt sich ein, so gut er kann. Ja, das waren meine Hinweise und nun geht's weiter mit Astrid Harzbecker. Es soll nicht nur draußen die Sonne scheinen, auch im Herzen darf es sommerlich werden. Lass den Sommer in dein Herz, heißt der Titel.

Ja, rot sind die Rosen. Mit diesem Lied möchte ich einer lieben Freundin eine Freude machen. Ein nachträglicher Geburtstagsgruß, der ihr alles Glück für das neue Lebensjahr bringen soll. Rot sind die Rosen von Semine Rossi.

Lass die Sonne in dein Herz. Ein bekannter Titel mit einer schönen Botschaft. Ein wenig Sonne im Herzen kann jeder gut gebrauchen.

Ich denke, da sind Sie mit mir einer Meinung. Der Sommer zeigt sein schönstes Lächeln, wenn die Sonne scheint und die Welt gleich freundlicher aussieht.

Sommer, Sonne und Ferien. Drei Dinge, die einfach wunderbar zusammenpassen. Sommer, Sonne, Holidays, singt Gigi Anderson.

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Sommerwind und Sonnenschein.

Ja, bei Sonnenschein und herrlichem Wetter mit einem Cabrio unterwegs zu sein, ja, das ist was ganz Feines. Und so ist auch J.J. Anderson ein Fan davon. Dies ist schon mal aus meinem Programm die Stelle, wo ich mich von Ihnen verabschieden will. Sie hören, wenn es hochkommt, noch ein paar Lieder. Und ich sag einfach vielen Dank fürs Zuhören. Und Sie hören mich in der nächsten Woche wieder mit einem anderen Programm. Ich überlege mir immer was Neues für die verschiedenen Musikprogramme. Aber wie gesagt, hier an dieser Stelle möchte ich mich von Ihnen verabschieden und sage einfach Tschüss, bis zum nächsten Mal, Ihre Hilly.